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1: Jennifer Lopez featuring David Guetta. Save Me Tonight.

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2: Platz 1.
3: Donald Trump gerät wegen des Iran-Kriegs massiv unter Druck. Der US-Präsident hat einen Blitzkrieg erhofft, doch der Konflikt zieht sich hin. Steigende Spritpreise lassen seine Umfragewerte nun deutlich abstürzen.
2: Platz 2.
3: Rekordhitze fordert hunderte Todesopfer in Österreich. Die Gesundheit AGES verzeichnet im vergangenen Juni knapp 400 Hitzetote. Das Gesundheitsministerium nutzt die neuen Daten zur raschen Prävention.
2: Platz 3.
3: Strengere EU-Regeln für künstliche Intelligenz treten in Kraft. Systeme von Firmen wie OpenAI brechen bei Tests immer wieder aus. Anbieter müssen Chatbots und Inhalte künftig für alle Nutzer klar kennzeichnen.
2: Platz 4.
3: Alte Bauernregeln sagen strengen Winter nach Hitzewelle voraus.

0: aus. Ein sehr heißer Start in den neuen Monat deutet laut Überlieferung auf Schnee hin. Experten sehen darin zwar keine verlässliche Prognose für den Herbst.
1: Platz 5.
0: Und Gianni Infantino stoppt umstrittene WM-Pläne nach massivem Protest. Die FIFA verzichtet nach der Boykottdrohung der UEFA auf den Verkauf von Rechten. Der Widerstand der Kontinentalverbände war zu groß geworden.
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4: Es zeigt sich die Sonne heute. Es gibt aber auch einige Wolken- und Frühnebelfelder und schon in der Früh erste Schauer, vor allem in Niederösterreich. Später gibt es dann kräftige Gewitter, auch in den Bergen. Dazu stellenweise heftigen Wind und das Thermometer klettert auf 28 bis heiße 36 Grad. Guten Morgen in die Autos, 6.02 Uhr und auf den Straßen. Alles gut, ihr habt Freifahrt.
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4: Wenn schon so früh so gut losgeht, dann kann es nur ein Bomben-Sonntag werden. Uncle Cracker, Follow Me habe ich gleich. Handtricks und jetzt gibt's Ed Sheeran. Ich bin's, die Ellie. Guten Morgen.

0: Rocky ist bei 24, 6.16 Uhr am Mass und für euch gleich Somber und jetzt Ray Dalton.
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0: Beat It. Unschlagbar bei uns gleich der Musikmix. Diese Queen of Pop gleich, Cher geht's für euch und den Fever Dream. So, stehen wir auf, das ist U24. Guten Morgen.
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0: Heute gehen sich wieder einige Sonnenstunden aus, es ziehen aber auch einige Schauer und Gewitter durch. Am Nachmittag vor allem in den Bergen auch kräftige Gewitter dabei. Dazu gibt es stellenweise auch heftigen Wind aus Süd bis Ost und die Temperaturen am Nachmittag 28 bis Spitzenwerte von 36 Grad. Euer Verkehrsupdate schaut gut aus, ihr kommt ohne Probleme voran. Gute Fahrt!
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3: Nico Santos. All-Time High. 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
8: Platz 1.
9: Donald Trump gerät wegen des Iran-Kriegs massiv unter Druck. Der US-Präsident hat einen Blitzkrieg erhofft, doch der Konflikt zieht sich hin. Steigende Spritpreise lassen seine Umfragewerte nun deutlich abstürzen.
8: Platz 2.
9: Rekordhitze fordert hunderte Todesopfer in Österreich. Die Gesundheit AGES verzeichnet im vergangenen Juni knapp 400 Hitzetote. Das Gesundheitsministerium nutzt die neuen Daten zur raschen Prävention.
8: Platz 3.
9: Strengere EU-Regeln für künstliche Intelligenz treten in Kraft. Systeme von Firmen wie OpenAI brechen bei Tests immer wieder aus. Anbieter müssen Chatbots und Inhalte künftig für alle Nutzer klar kennzeichnen.
8: Platz 4.
9: Alte Bauernregeln sagen strengen Winter nach Hitzewelle voraus. Ein sehr heißer Start in den neuen Monat deutet laut Überlieferung auf Schnee hin. Experten sehen darin zwar keine verlässliche Prognose für den Herbst.
8: Platz 5.
9: Und Gianni Infantino stoppt umstrittene WM-Pläne nach massivem Protest. Die FIFA verzichtet nach der Boykottdrohung der UEFA auf den Verkauf von Rechten. Der Widerstand der Kontinentalverbände war zu groß geworden.
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1: Einige Sonnenstunden gibt's heute, aber auch Wolken und schon in der Früh erste Gewitter, vor allem in Niederösterreich. Später dann auch intensive Gewitter in den Bergen teilweise, vor allem von Vorarlberg bis zur Obersteiermark. Dazu gibt's kräftigen Wind und das Thermometer schafft 28 bis 36 Grad. Guten Morgen in die Autos um 7.02 Uhr. Alles noch ruhig auf den Straßen. Ihr habt freie Fahrt.
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1: Good morning, Samstag, kurz nach 7. Das machen wir da. Ihr einmal gar nichts. Strecken höchstens, Kaffee-Trail runterlassen und von uns gibt's die Super Hits. Holly Hammerstone habe ich gleich und jetzt Hurts mit Purple Disco Machine. Guten Morgen!

0: Wir stehen auf mit den Super-Hits auf U24. Guten Morgen um 7:15.
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2: Teddy Swims, Mr. Know-It-All.

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0: Wir haben gleich zwei richtig gute Nummern für euch im Mix. Die Backstreet Boys und Frauenschwarm Nummer 2, Harry Styles. Guten Morgen mit Ö24 um 7.29 Uhr.
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0: Viel Sonne, aber auch einige Wolken und schon in der Früh erste Regenschauer und Gewitter. Später am Nachmittag, da kann es dann auch in den Bergen ordentlich krachen. Dazu gibt es stellenweise kräftigen Wind und das Thermometer schafft am Nachmittag 28 bis 36 Grad. Euer Verkehrsupdate ist kurz, ihr habt freie Fahrt.
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1: Harry Styles, American Girls. American Girls.

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0: Platz 1.
6: Donald Trump gerät wegen des Iran-Kriegs massiv unter Druck. Der US-Präsident hat einen Blitzkrieg erhofft, doch der Konflikt zieht sich hin. Steigende Spritpreise lassen seine Umfragewerte nun deutlich abstürzen.
0: Platz 2.
6: Rekordhitze fordert hunderte Todesopfer in Österreich. Die Gesundheit AGES verzeichnet im vergangenen Juni knapp 400 Hitzetote. Das Gesundheitsministerium nutzt die neuen Daten zur raschen Prävention.
0: Platz 3.
6: Strengere EU-Regeln für künstliche Intelligenz treten in Kraft. Systeme von Firmen wie OpenAI brechen bei Tests immer wieder aus. Anbieter müssen Chatbots und Inhalte künftig für alle Nutzer klar kennzeichnen.
0: Platz 4.
6: Alte Bauernregeln sagen strengen Winter nach Hitzewelle voraus. Ein sehr heißer Start in den neuen Monat deutet laut Überlieferung auf Schnee hin. Experten sehen darin zwar keine verlässliche Prognose für den Herbst.
0: Platz 5.
6: Und Gianni Infantino stoppt umstrittene WM-Pläne nach massivem Protest. Die FIFA verzichtet nach der Boykottdrohung der UEFA auf den Verkauf von Rechten. Der Widerstand der Kontinentalverbände war zu groß geworden.
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7: Jetzt zeigt sich die Sonne heute. Es gibt aber auch einige Wolken und Frühnebelfelder und schon in der Früh erste Schauer, vor allem in Niederösterreich. Später gibt es dann kräftige Gewitter, auch in den Bergen. Dazu stellenweise heftigen Wind und das Thermometer klettert auf 28 bis heiße 36 Grad. Kurzes Verkehrsupdate um 8:02. Schaut sehr gut aus. Ihr kommt störungsfrei voran.
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0: drei gute Gründe, um mit uns so früh aufzustehen. Bon Jovi, Bibi Rexha und Michael Schulte jetzt.
1: Und

0: nicht so gesprächig seid, macht nichts. Wir schweigen gleich alle zusammen. Mit Robin Schulz und Erika C. Roller, Speechless gibt's und Leon Erwin. Guten Morgen, hier ist U24 um 8:55.
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0: Heute gehen sich wieder einige Sonnenstunden aus, es ziehen aber auch einige Schauer und Gewitter durch. Am Nachmittag vor allem in den Bergen auch kräftige Gewitter dabei. Dazu gibt es stellenweise auch heftigen Wind aus Süd bis Ost und die Temperaturen am Nachmittag 28 bis Spitzenwerte von 36 Grad. Guten Morgen in die Autos, kurz nach. Na genau, 8:30 ist es und ihr habt Freifahrt. 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
13: Platz 1.
14: Donald Trump gerät wegen des Iran-Kriegs massiv unter Druck. Der US-Präsident hat einen Blitzkrieg erhofft, doch der Konflikt zieht sich hin. Steigende Spritpreise lassen seine Umfragewerte nun deutlich abstürzen.
13: Platz 2.
14: Rekordhitze fordert hunderte Todesopfer in Österreich. Die Gesundheit AGES verzeichnet im vergangenen Juni knapp 400 Hitzetote. Das Gesundheitsministerium nutzt die neuen Daten zur raschen Prävention.
13: Platz 3.
14: Strengere EU-Regeln für künstliche Intelligenz treten in Kraft. Systeme von Firmen wie OpenAI brechen bei Tests immer wieder aus. Anbieter müssen Chatbots und Inhalte künftig für alle Nutzer klar kennzeichnen.
13: Platz 4.
14: Alte Bauernregeln sagen strengen Winter nach Hitzewelle voraus. Ein sehr heißer Start in den neuen Monat deutet laut Überlieferung auf Schnee hin. Experten sehen darin zwar keine verlässliche Prognose für den Herbst.
13: Platz 5.
14: Und Gianni Infantino stoppt umstrittene WM-Pläne nach massivem Protest. Die FIFA verzichtet nach der Boykottdrohung der UEFA auf den Verkauf von Rechten. Der Widerstand der Kontinentalverbände war zu groß geworden.
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16: Ein drückend heißer Sonntag liegt vor uns. Zeitweise zeigt sich heute die Sonne, aber von Niederösterreich bis in die Steiermark, da ziehen auch ein paar Schauer und heftige Gewitter auf. Die Temperaturen, die steigen auf 28 bis 36 Grad. Am heißesten wird es heute im Osten. Morgen zum Wochenstart legt die Hitze dann noch eins drauf. Es wird meist sonnig bei Extremwerten von bis zu 39 Grad.
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16: Einen wunderschönen Sonntagvormittag. Egal, was ihr heute noch vorhabt, schaltet jetzt den Kopf aus, dreht mal das Radio auf und genießt einfach den Tag. Ich sorge hier für die beste Stimmung. Bina WLAN hier.
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0: 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Felix Jähn, Cry.
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Ja, was für ein herrlicher Tag. Genießt diesen Sommertag in vollen Zügen. Nein, den brauche ich jetzt gar nicht mehr vorstellen. Hier ist er.

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8: Der schnelle Blick aufs Wetter für ganz Österreich. Heute erwartet uns ein Mix aus Sonne, Wolken und lokalen Unwettern bei heißen 28 bis 36 Grad.
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10: Jennifer Lopez featuring David Guetta. Save Me Tonight.

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0: Maroon 5 mit This Love an diesem Sonntagvormittag. Lena Marlin, oh, sitting down here, gibt's gleich vor noch ein aktueller Top-Hits.
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3: Platz 1.
5: Donald Trump gerät wegen des Iran-Kriegs massiv unter Druck. Der US-Präsident hat einen Blitzkrieg erhofft, doch der Konflikt zieht sich hin. Steigende Spritpreise lassen seine Umfragewerte nun deutlich abstürzen.
3: Platz 2.
5: Rekordhitze fordert hunderte Todesopfer in Österreich. Die Gesundheit AGES verzeichnet im vergangenen Juni knapp 400 Hitzetote. Das Gesundheitsministerium nutzt die neuen Daten zur raschen Prävention.
3: Platz 3.
5: Strengere EU-Regeln für künstliche Intelligenz treten in Kraft. Systeme von Firmen wie OpenAI brechen bei Tests immer wieder aus. Anbieter müssen Chatbots und Inhalte künftig für alle Nutzer klar kennzeichnen.
3: Platz 4.
5: Alte Bauernregeln sagen strengen Winter nach Hitzewelle voraus. Ein sehr heißer Start in den neuen Monat deutet laut Überlieferung auf Schnee hin. Experten sehen darin zwar keine verlässliche Prognose für den Herbst.
3: Platz 5.
5: Und Gianni Infantino stoppt umstrittene WM-Pläne nach massivem Protest. Die FIFA verzichtet nach der Boykottdrohung der UEFA auf den Verkauf von Rechten. Der Widerstand der Kontinentalverbände war zu groß geworden.
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7: Heute erwartet uns ein Mix aus Sonne und Wolken. Stellenweise starten wir in Niederösterreich schon mit ersten Schauern. Am Nachmittag wird es dann vor allem im Bergland von Vorarlberg bis in die Obersteiermark gewittrig. Da können auch mal kräftige Unwetter mit dabei sein. Mit 28 bis 36 Grad bleibt es drückend heiß. Die Spitzenwerte erwarten uns im Osten.
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7: Ja, schönen Sonntagvormittag. Fina WLAN hier für euch im Studio. Schön, dass ihr mit dabei seid. Und egal, was ihr heute noch vorhabt, ich begleite euch mit den besten Superhits und sorge für die perfekte Sommerlaune im Radio. Wir starten mit Harry Styles und As It Was in die Stunde.
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Jetzt gibt's hier Hot Stuff von Kygo und Donna Summer.

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3: Sonne und Wolken wechseln sich ab und vor allem von Vorarlberg bis in die Steiermark, da müsst ihr euch am Nachmittag mit Gewittern rechnen. Es bleibt sommerlich heiß bei 28 bis 36 Grad.
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5: Platz 1.
6: Donald Trump gerät wegen des Iran-Kriegs massiv unter Druck. Der US-Präsident hat einen Blitzkrieg erhofft, doch der Konflikt zieht sich hin. Steigende Spritpreise lassen seine Umfragewerte nun deutlich abstürzen.
5: Platz 2.
6: Rekordhitze fordert hunderte Todesopfer in Österreich. Die Gesundheit AGES verzeichnet im vergangenen Juni knapp 400 Hitzetote. Das Gesundheitsministerium nutzt die neuen Daten zur raschen Prävention.
5: Platz 3.
6: Strengere EU-Regeln für künstliche Intelligenz treten in Kraft. Systeme von Firmen wie OpenAI brechen bei Tests immer wieder aus. Anbieter müssen Chatbots und Inhalte künftig für alle Nutzer klar kennzeichnen.
5: Platz 4.
6: Alte Bauernregeln sagen strengen Winter nach Hitzewelle voraus. Ein sehr heißer Start in den neuen Monat deutet laut Überlieferung auf Schnee hin. Experten sehen darin zwar keine verlässliche Prognose für den Herbst.
5: Platz 5.
6: Und Gianni Infantino stoppt umstrittene WM-Pläne nach massivem Protest. Die FIFA verzichtet nach der Boykottdrohung der UEFA auf den Verkauf von Rechten. Der Widerstand der Kontinentalverbände war zu groß geworden.
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7: Ein brückenteißer Sonntag liegt vor uns. Zeitweise zeigt sich heute die Sonne, aber von Niederösterreich bis in die Steiermark, da ziehen auch ein paar Schauer und heftige Gewitter auf. Die Temperaturen, die steigen auf 28 bis 36 Grad. Am heißesten wird es heute im Osten. Morgen zum Wochenstart legt die Hitze dann noch eins drauf. Es wird meist sonnig bei Extremwerten von bis zu 39 Grad.
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7: Schönen Sonntag, schönen Vormittag mit OE24. Bina WLAN hier. Ja, und ich sag's euch, mit super Musik, da lässt sich der Tag einfach nur noch besser gestalten. Ich sehe gerade, wir starten jetzt mit Boyzone und Picture of You. Viel Spaß!
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Was ist so los in Österreich? Hier in Vorarlberg, da locken heute die Bregenzer Festspiele mit grandiosen Orchesterkonzerten direkt. Für die Musik, die wird gesorgt. Hier ist Alan Walker. Hello.

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8: Der schnelle Blick aufs Wetter für ganz Österreich. Heute erwartet uns ein Mix aus Sonne, Wolken und lokalen Unwettern bei heißen 28 bis 36 Grad.
9: Und weiter geht's mit

Wir sind gleich wieder zurück mit Musik von One Republic und Shakira. 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
4: Platz 1.
5: Donald Trump gerät wegen des Iran-Kriegs massiv unter Druck. Der US-Präsident hat einen Blitzkrieg erhofft, doch der Konflikt zieht sich hin. Steigende Spritpreise lassen seine Umfragewerte nun deutlich abstürzen.
4: Platz 2.
5: Rekordhitze fordert hunderte Todesopfer in Österreich. Die Gesundheit AGES verzeichnet im vergangenen Juni knapp 400 Hitzetote. Das Gesundheitsministerium nutzt die neuen Daten zur raschen Prävention.
4: Platz 3.
5: Strengere EU-Regeln für künstliche Intelligenz treten in Kraft. Systeme von Firmen wie OpenAI brechen bei Tests immer wieder aus. Anbieter müssen Chatbots und Inhalte künftig für alle Nutzer klar kennzeichnen.
4: Platz 4.
5: Alte Bauernregeln sagen strengen Winter nach Hitzewelle voraus. Ein sehr heißer Start in den neuen Monat deutet laut Überlieferung auf Schnee hin. Experten sehen darin zwar keine verlässliche Prognose für den Herbst.
4: Platz 5.
5: Und Gianni Infantino stoppt umstrittene WM-Pläne nach massivem Protest. Die FIFA verzichtet nach der Boykottdrohung der UEFA auf den Verkauf von Rechten. Der Widerstand der Kontinentalverbände war zu groß geworden.
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7: Heute erwartet uns ein Mix aus Sonne und Wolken. Stellenweise starten wir in Niederösterreich schon mit ersten Schauern. Am Nachmittag wird es dann vor allem im Bergland von Vorarlberg bis in die Obersteiermark gewittrig. Da können auch mal kräftige Unwetter mit dabei sein. Mit 28 bis 36 Grad bleibt es drückend heiß. Die Spitzenwerte erwarten uns im Osten.
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7: Ja, Mahlzeit Österreich, schöne Mittagszeit an diesem Sonntag, den 2. August 2026. Pina WLAN hier, freue mich, dass ihr mit dabei seid.
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3: Glockenbach.

Vielleicht seid ihr gerade beim Mittagessen. Ja, Musik gibt's hier nonstop. Super und gute Laune kommen jetzt von Kaigo und Tina Turner mit What's Love Got to Do with It.

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8: Sonne und Wolken wechseln sich ab und vor allem von Vorarlberg bis in die Steiermark, da müsst ihr euch am Nachmittag mit Gewittern rechnen. Es bleibt sommerlich heiß bei 28 bis 36 Grad.
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10: Harry Styles, American Girls.

sind gleich wieder zurück mit Latricia McNeil sowie Miles Smith. Ja, ganz egal, wo ihr uns hört. Ob im Auto, unterwegs zum Badesee, spannt im Garten auf der Liege oder auch beim Aufräumen im Haushalt. Ich schicke euch auf jeden Fall die besten Sommervibes direkt durch den Lautsprecher und begleite euch Schritt für Schritt durch diesen Sound.

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11: Platz 1.
12: Donald Trump gerät wegen

0: des Iran-Kriegs massiv unter Druck. Der US-Präsident hat einen Blitzkrieg erhofft, doch der Konflikt zieht sich hin. Steigende Spritpreise lassen seine Umfragewerte nun deutlich abstürzen.
1: Platz 2.
0: Rekordhitze fordert hunderte Todesopfer in Österreich. Die Gesundheit AGES verzeichnet im vergangenen Juni knapp 400 Hitzetote. Das Gesundheitsministerium nutzt die neuen Daten zur raschen Prävention.
1: Platz 3.
0: Strengere EU-Regeln für künstliche Intelligenz treten in Kraft. Systeme von Firmen wie OpenAI brechen bei Tests immer wieder aus. Anbieter müssen Chatbots und Inhalte künftig für alle Nutzer klar kennzeichnen.
1: Platz 4.
0: Alte Bauernregeln sagen strengen Winter nach Hitzewelle voraus. Ein sehr heißer Start in den neuen Monat deutet laut Überlieferung auf Schnee hin. Experten sehen darin zwar keine verlässliche Prognose für den Herbst.
1: Platz 5.
0: Und Gianni Infantino stoppt umstrittene WM-Pläne nach massivem Protest. Die FIFA verzichtet nach der Boykottdrohung der UEFA auf den Verkauf von Rechten. Der Widerstand der Kontinentalverbände war zu groß geworden.
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4: Ein drückend heißer Sonntag liegt vor uns. Zeitweise zeigt sich heute die Sonne, aber von Niederösterreich bis in die Steiermark, da ziehen auch ein paar Schauer und heftige Gewitter auf. Die Temperaturen, die steigen auf 28 bis 36 Grad. Am heißesten wird es heute im Osten. Morgen zum Wochenstart legt die Hitze dann noch eins drauf. Es wird meist sonnig bei Extremwerten von bis zu 39 Grad.
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4: Willkommen im wohl entspanntesten Tag der Woche. Wir machen das Wochenendfeeling perfekt. 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
1: 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Also, Meidl, macht's mit. 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
0: Ja, die liebe Barbara, mein Gott, ich freue mich so für dich. 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Und jetzt geht's. Super-Hit hier von Coldplay auf oe24. Schönen Sonntag.

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8: Der schnelle Blick aufs Wetter für ganz Österreich. Heute erwartet uns ein Mix aus Sonne, Wolken und lokalen Unwettern. Bei heißen 28 bis 36 Grad.
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Uploader mit Dancing in the Moonlight. Ich wünsche euch auf jeden Fall noch einen schönen Restsonntag. Macht es gut und genießt es. Jetzt haben wir Kato mit Turn the Lights Off. 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
8: Platz 1.
9: Regierung ignoriert Warnung vor Ceuta-Ansturm. Die Behörden in Spanien haben Hinweise auf die Krise missachtet. Die Zahl der Toten bei der Flucht nach Europa ist nun auf 72 gestiegen.
8: Platz 2.
9: Kriminelle Hacker greifen Innenministerium an. Die Polizei in Wien hat 22 schwere Attacken abgewehrt. Kriminelle haben die Server mit Millionen gefälschten Anfragen überflutet.
8: Platz 3.
9: Teenager schießen Mädchen in Wien nieder. 2 Jugendliche haben ein 15-jähriges Opfer von einer Wohnung ausgetroffen. Die Polizei hat die Tatverdächtigen verhaftet und Waffen beschlagnahmt.
8: Platz 4.

0: Gefährliche Cyberangriffe treffen Österreichs Bundesheer. Neben der Polizei geraten auch militärische Server ins Visier von Hackern. Die Behörden vermuten die Urheber der Attacken in Russland.
1: Platz 5.
0: Und Extremhitze bringt 40 Grad nach Österreich. Die Temperaturen steigen vor allem im Osten des Landes extrem an. Erst gegen Ende nächster Woche wird eine Störungszone für Abkühlung sorgen.
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3: Am Nachmittag gibt es im Osten die meisten Sonnenstunden. Ganz anders schaut es in den Alpen aus. Von Vorarlberg über Salzkammergut bis nach Oberösterreich türmen sich Quellwolken auf. Die bringen auch kräftige Regengüsse und Blitze mit bei 28 bis 36 Grad. Der Montag legt dann temperaturmäßig noch eins drauf. 29 bis 37 Grad stehen an. Richtung Weinviertel sogar bis zu 40 Grad. Also extrem heiß morgen und fast überall sonnig. Weiter auf die Straßen und in die Steiermark. Da dauert es eine halbe Stunde länger auf der A2 Südautobahn Richtung Italien zwischen Steinberg und Modriach. Und Blockabfertigung gibt es Richtung Wien zwischen Raststation Pack und Modriach. Dann in Kärnten 50 Minuten Wartezeit bei der Einreise nach Österreich auf der A2 vor dem Karawankentunnel und 10 Minuten verliert ihr Richtung Slowenien vor dem Karawankentunnel. In Salzburg Blockabfertigung auf der A10 Tauernautobahn Richtung Villach vor dem Tauerntunnel und 10 Minuten länger dauert es auf der A10 Richtung Salzburg vor dem Helbersbergtunnel. Und noch nach Tirol, da verliert ihr 20 Minuten auf der A12 Inntalautobahn Richtung Deutschland vor der Grenze Kiefersfelden und 20 Minuten auch plus auf der B179 Fernpassstraße Richtung Vils zwischen Nassereit und Fernpass. Kommt gut an!
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3: Ich bin Ellie Rulands. Ich begleite euch heute durch den Nachmittag. Und mein Motto am Sonntag immer: Ihr lasst uns arbeiten, macht heute gar nichts. Füße hoch und entspannen könnt ihr gleich mit 24K Golden. Felix Jehn und wir starten mit einem Klassiker von Genesis.

0: 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Felix Jähn, Pride.
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Diese Whistle-Töne von Mariah Carey sind so unmenschlich schön, da könnte man fast denken, die kommt von einem anderen Stern. Oder? Aber apropos, anderer Stern, Aliens, Starship ist gleich mit dabei in der Playlist. Glockenbach habe ich vorher noch und das ist Rita Ora, Your Song, auf Ö24.

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0: Und hier kommt der nächste gute Laune Hit aus den 80ern.

0: Nothing's Gonna Stop You. Das ist euer Sonntag ab 11:20 mit euren Lieblingen gleich von Nelly Furtado und Jennifer Lopez. Hier ist 11:20 gleich auch wieder mit den wichtigsten Infos.
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0: Teenager schießen Mädchen in Wien nieder. Zwei Jugendliche haben ein 15-jähriges Opfer von einer Wohnung ausgetroffen. Die Polizei hat die Tatverdächtigen festgenommen. Auf der 2 kriminelle Hacker greifen Innenministerium an. Die Polizei in Wien hat 22 schwere Attacken abgewehrt. Und der Top-Click-Regierung ignorierte Warnung vor Ceuta-Ansturm. Die Behörden in Spanien haben Hinweise auf die Krise missachtet. Die Zahl der Toten bei der Flucht nach Europa ist auf 72 gestiegen.
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0: Die meisten Sonnenstunden gibt es im Osten, von Vorarlberg über Salzkammergut bis nach Oberösterreich. Einige Quellwolken, kräftige Regenschauer auch und die Höchstwerte am Nachmittag 28 bis 36 Grad. Morgen am Montag dann noch heißer, 29 bis sogar 40 Grad im Weinviertel und morgen fast überall Sonne. Weiter auf die Straßen und nach Niederösterreich. Da verliert er eine Viertelstunde nach einem Unfall auf der A21 Wiener Außenring Autobahn Richtung Steinhäusel zwischen Hochstraß und Steinhäusel. In der Steiermark gibt es Blockabfertigung auf der A2 Südautobahn Richtung Italien zwischen Steinberg und Modriach und Richtung Wien zwischen der Raststation Pack und Modriach. Dann nach Kärnten, da dauert es eine Dreiviertelstunde länger bei der Einreise nach Österreich vor dem Karawankentunnel. In Salzburg 10 Minuten plus auf der A10 Tauernautobahn Richtung Salzburg vor dem Helbersberg-Tunnel und in Tirol verliert ihr 20 Minuten auf der B179 Fernpassstraße Richtung Vils zwischen dem Fernsteinsee und Biberbier. Gute Fahrt!
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1: Jennifer Lopez featuring David Guetta. Save Me Tonight.

Stellt euch vor, ihr chillt am Strand und es werden plötzlich hunderte Geldscheine vor euch angespült, als wären es Algen. Das ist in Italien passiert. Mehr Infos gibt es in einer Viertelstunde in euren U24 Top-Klicks. Und bis dahin für einen ziemlich guten Zeitvertreib die neue von Katy Perry. Das ist Watch It Burn.

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1: Platz 1.
3: Wassermangel zwingt Atomkraftwerkparks zum Aus. Wegen des stetig sinkenden Donauwasserstandes muss das ungarische AKW komplett vom Netz. Der Stromausfall soll durch Reserven kompensiert werden.
1: Platz 2.
3: Pegelalarm schränkt Schifffahrt am Attersee ein. Die anhaltende Trockenheit lässt den Wasserstand in Oberösterreich drastisch sinken. Zwei Haltestellen können vorübergehend nicht angefahren werden.
1: Platz 3.
3: Geldregen spült rund 700.000 Euro an Strand. Auf Sizilien treiben unzählige Geldscheine aus dem Meer an Land. Die italienische Polizei hat 3 Personen festgenommen und das Bargeld beschlagnahmt.
1: Platz 4.
3: Rekordhitze löst schwere Algenplage in Italien aus. Die hohen Wassertemperaturen verfärben Meere und Seen in beliebten Urlaubsregionen. Behörden haben bereits an mehreren Stränden ein Badeverbot verhängt.
1: Platz 5.
3: Und Funktionäre fordern Rücktritt von FIFA-Chef Infantino. Nach dem gescheiterten Investorendeal wächst der Druck auf den Verbandspräsidenten. Die UEFA verlangt nun eine außerordentliche Ratssitzung.
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0: Der Nachmittag verläuft unterschiedlich. Vor allem im Osten gibt es richtig viel Sonne. Im Bergland teilweise heftige Gewitter und vor allem zwischen Vorarlberg, dem Salzkammergut und Oberösterreich, da kann es ordentlich krachen. Die Temperaturen später noch 28 bis 36 Grad. Der Montag bringt dann morgen den nächsten Hitzerekord mit 29 bis im Nordosten sogar knapp 40 Grad. Und abgesehen von ein paar vereinzelten Berggewittern im Westen morgen fast überall Sonne. Weiter auf die Straßen und nach Niederösterreich. Da verliert er eine Viertelstunde nach einem Unfall auf der A21 Wiener Außenring-Autobahn Richtung Steinhäusl zwischen Hochstraß und Steinhäusl. In der Steiermark gibt es Blockabfertigung auf der A2 Südautobahn Richtung Italien zwischen Steinberg und Modriach und Richtung Wien zwischen der Raststation Pack und Modriach. Dann nach Kärnten, da dauert es eine Dreiviertelstunde länger bei der Einreise nach Österreich vor dem Karawankentunnel. In Salzburg 10 Minuten plus auf der A10 Tauernautobahn Richtung Salzburg vor dem Helbersbergtunnel und in Tirol verliert ihr 20 Minuten auf der B179 Fernpaarstraße Richtung Vils zwischen dem Fernsteinsee und Biberbier. Gute Fahrt!
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0: Wir schalten in den Chill-Modus heute. Also ihr, ich sorge dafür, dass es euch gut geht. Bisschen mitgenießen, dafür aber auch. Hathaway, What is Love gibt's gleich. Taylor Swift, The Weeknd läuft schon. Sind ziemlich gute Sachen dabei. Ellie Rulands ist im Studio für euch. Hallo.

Hier ist OE24. Schönen Sonntag euch. Bin das nur ich oder ist das einer der besten Songs aus den 80s? Ist gleich dabei. Wham habe ich. Madonna gibt es vorher noch. Und jetzt sind Nathan Evans.

0: Wir haben Supets und gute Laune. Und wenn euch das noch immer nicht reicht, gibt euch OMC und den Top Hit von Huntrix. Schönen Sonntag. Hier ist OE24. So klingt eure nächste halbe Stunde hier.
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4: Geldregen spült rund 700.000 Euro an den Strand. Auf Sizilien treiben unzählige Geldscheine aus dem Meer am Land. Auf der 2 Pegelalarm schränkt Schifffahrt am Attersee ein. Die anhaltende Trockenheit lässt den Wasserstand in Oberösterreich drastisch sinken. Und der Top-Klick betrifft auch den Wassermangel in Ungarn. Das Atomkraftwerk Paks wurde zum Aus gezwungen. Der Stromausfall soll durch Reserven kompensiert werden.
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4: Viel Sonne ist heute dabei, im Bergland teilweise aber extreme Gewitter und die Temperaturen am Nachmittag 28 bis 36 Grad. Morgen am Montag dann der nächste Hitzerekord, meistens 29 bis 37 Grad, im Nordosten fast 40 Grad und viele Sonnenstunden auch morgen. Euer Verkehrsupdate und wir schauen nach Niederösterreich. Da dauert es 20 Minuten länger nach dem Unfall auf der A21 Wiener Außenring Autobahn Richtung Steinhäusel zwischen Hochstraß und Steinhäusel. In der Steiermark gibt es Blockabfertigung auf der A2 Südautobahn Richtung Italien zwischen Steinberg und Modriach und Richtung Wien zwischen der Raststation Pack und Modriach. In Kärnten dauert es eine halbe Stunde länger bei der Einreise nach Österreich vor dem Karawankentunnel. Nach Salzburg, da gibt es Blockabfertigung auf der A10 Tauernautobahn Richtung Villach vor dem Tauerntunnel und Richtung Salzburg vor dem Helbersbergtunnel. Und in Tirol verliert er eine Viertelstunde auf der B179 Fernpassstraße Richtung Vils zwischen dem Fernsteinsee und Biberwir. Kommt gut an!
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2: Michael Patrick Kelly. 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
1: Platz 1.
3: Regierung ignoriert Warnung vor Ceuta-Ansturm. Die Behörden in Spanien haben Hinweise auf die Krise missachtet. Die Zahl der Toten bei der Flucht nach Europa ist nun auf 72 gestiegen.
1: Platz 2.
3: Kriminelle Hacker greifen Innenministerium an. Die Polizei in Wien hat 22 schwere Attacken abgewehrt. Kriminelle haben die Server mit Millionen gefälschten Anfragen überflutet.
1: Platz 3.
3: Teenager schießen Mädchen in Wien nieder. Zwei Jugendliche haben ein 15-jähriges Opfer von einer Wohnung aus getroffen. Die Polizei hat die Tatverdächtigen verhaftet und Waffen beschlagnahmt.
1: Platz 4.
3: Gefährliche Cyberangriffe treffen Österreichs Bundesheer. Neben der Polizei geraten auch militärische Server ins Visier von Hackern. Die Behörden vermuten die Urheber der Attacken in Russland.
1: Platz 5.
3: Und Extremhitze bringt 40 Grad nach Österreich. Die Temperaturen steigen vor allem im Osten des Landes extrem an. Erst gegen Ende nächster Woche wird eine Störungszone für Abkühlung sorgen.
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5: Fast überall gibt es heute zumindest zeitweise Sonne. Über den Alpen entwickeln sich aber dichte Wolken, die bringen teilweise auch heftige Gewitter mit. Das Thermometer zeigt 28 bis 36 Grad. Gegen Abend, da verziehen sich die letzten Regenschauer dann und in der Nacht bleibt es überall trocken. Morgen zum Wochenstart klettern die Temperaturen noch ein Stück nach oben auf 29 bis drückende 40 Grad im Osten bei

0: viel Sonne und kaum Regen morgen. Euer Verkehrsupdate und wir schauen nach Kärnten. Da dauert es eine halbe Stunde länger bei der Einreise nach Österreich auf der A2 vor dem Karawankentunnel. In Salzburg gibt es 20 Minuten Zeitverlust auf der A10 Tauernautobahn Richtung Salzburg vor dem Tauerntunnel und Blockabfertigung Richtung Salzburg vor dem Helbersbergtunnel. Und in Tirol verliert ihr eine Viertelstunde auf der B179 Fernpassstraße Richtung Vils zwischen Reute Nord und dem Grenztunnel Füssen. Gute Fahrt!
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0: Elli Rulands ist im Studio für euch und wir lassen das Wochenende maximal entspannt ausklingen, weil dafür ist er da, der Sonntag. Und ich bin da für euch mit einer maximal guten Playlist. Tim Tim geht's gleich, lange nicht gehört, ist gleich dabei mit einer super Nummer. Ronan Keating habe ich mit einem Klassiker und den Anfang macht jetzt Carly Rae Jepsen.

0: Am Londoner Flughafen Gatwick droht ein massives Reisechaos wegen eines Engpasses bei der Treibstoffversorgung.
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0: Grund ist ein technisches Problem an einer zentralen Kerosinanlage. Piloten wurden deswegen dazu aufgerufen, an ihren Startorten vorsorglich mehr Treibstoff zu tanken. Die Flughafenleitung arbeitet mit Hochdruck an einer Lösung. Derzeit läuft aber der Flugbetrieb noch ohne Ausfälle.
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0: Everybody have fun tonight und everybody have von the Bee Gees und Love auch von Holly Humberstone. Hier ist Ulf in 20. Schönen Sonntag euch. Gleich auch wieder mit allen wichtigen Infos.
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5: Teenager schießen Mädchen in Wien nieder. 2 Jugendliche haben ein 15-jähriges Opfer von einer Wohnung ausgetroffen. Die Polizei hat die Tatverdächtigen festgenommen. Auf der 2 kriminelle Hacker greifen Innenministerium an. Die Polizei in Wien hat 22 schwere Attacken abgewehrt. Und der Top-Click-Regierung ignorierte Warnung vor Ceuta-Ansturm. Die Behörden in Spanien haben Hinweise auf die Krise missachtet. Die Zahl der Toten bei der Flucht nach Europa ist auf 72 gestiegen.
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5: Die meisten Sonnenstunden gibt es im Osten, von Vorarlberg über Salzkammergut bis nach Oberösterreich. Einige Quellwolken, kräftige Regenschauer auch und die Höchstwerte am Nachmittag 28 bis 36 Grad. Morgen am Montag dann noch heißer, 29 bis sogar 40 Grad im Weinviertel und morgen fast überall Sonne. Wir schon auf die Straßen und nach Niederösterreich, da dauert es eine Viertelstunde länger auf der S6 Semmering-Schnellstraße Richtung Sebenstein zwischen Glocknitz und Neunkirchen. In der Steiermark verliert ihr 20 Minuten auf der A2 Südautobahn Richtung Wien vor dem Kalcherkugeltunnel. Nach Kärnten, da dauert es eine halbe Stunde länger bei der Einreise nach Österreich vor dem Karawankentunnel. In Salzburg verliert ihr 20 Minuten auf der A10 Tauernautobahn Richtung Salzburg vor dem Tauerntunnel und Blockabfertigung gibt es auf der A10 Richtung Salzburg vor dem Helbersbergtunnel. Und noch nach Tirol, da dauert es 15 Minuten länger auf der B179 Fernpassstraße Richtung Vils zwischen Reute Nord und dem Grenztunnel Füssen. Kommt gut an!
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11: Platz 1.
12: Sondersitzung der EU nach Grenzdurchbruch auf Ceuta. Die europäischen Innenminister beraten in einer Dringlichkeitskonferenz über die Migrationskrise in der spanischen Exklave. Die Asyldebatte kocht erneut auf.
11: Platz 2.
12: Pegelalarm am Attersee schränkt Schifffahrt drastisch ein. Wegen des stetig sinkenden Wasserstandes in Oberösterreich können 2 Haltestellen vorerst nicht mehr bedient werden. Der Pegel liegt bei 104 Zentimetern.
11: Platz 3.
12: FPÖ-Politiker siegt vor Gericht gegen Vizekanzler Babler. Der blautief gefärbte Gemeinderat Leo Lugner bezeichnete den Kulturminister spöttisch als Urin-Andi. Das Gericht wies die Klage des SPÖ-Chefs vorerst ab.
11: Platz 4.
12: Extremhitze von bis zu 40 Grad rollt auf Österreich zu. Zum Wochenstart steigen die Temperaturen vor allem im Osten extrem an. Erst gegen Ende der nächsten Woche bringt eine Störungszone verlässliche Abkühlung.
11: Platz 5.
12: Und spanische Fans fordern Aberkennung von Messis Sportpreis. Nach Rudelbildungen im WM-Finale verlangen Tausende eine Aufhebung der königlichen Auszeichnung. Dem Superstar wird mangelnder Sportsgeist vorgeworfen.
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13: Am Abend beruhigt sich das Wetter in den Bergen wieder. Nur im Nordosten ist noch ein kleines Gewitter möglich. Die Nacht, die verläuft dann meistens trocken, klar, stellenweise ein bisschen neblig und die tiefsten Werte liegen zwischen 22 und 14 Grad. Der Montag legt dann morgen temperaturmäßig noch eins drauf. Es gibt meistens 29 bis 37 Grad. Richtung Weinviertel wird es mit 40 Grad extrem heiß und morgen gibt es auch überall Sonne. Wir schauen auf die Straßen. Und nach Niederösterreich, da dauert es eine Viertelstunde länger auf der S6 Semmering-Schnellstraße Richtung Sebenstein zwischen Glocknitz und Neunkirchen. In der Steiermark verliert ihr 20 Minuten auf der A2 Südautobahn Richtung Wien vor dem Kalcherkugeltunnel. Nach Kärnten, da dauert es eine halbe Stunde länger bei der Einreise nach Österreich vor dem Karawankentunnel. In Salzburg verliert ihr 20 Minuten auf der A10 Tauernautobahn Richtung Salzburg vor dem Tauerntunnel und Blockabfertigung gibt es auf der A10 Richtung Salzburg vor dem Helbersbergtunnel. Und noch nach Tirol, da

0: Da dauert es 15 Minuten länger auf der B179 Fernpassstraße Richtung Vils zwischen Reute Nord und dem Grenztunnel Füssen. Kommt gut an!
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0: Sonntag, 17 Uhr, da klopft sie langsam leider schon an, die neue Arbeitswoche. Aber solange noch Wochenende ist, wird hier noch gechillt bei uns, okay? Elli Rulands ist im Studio, ich bin eure Chill-Partnerin mit Shakira gleich im Mix. Harry Styles ist dabei und jetzt gibt's Dermot Kennedy.

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1: Bei Löscharbeiten zur Bekämpfung von schweren Waldbränden westlich von Athen sind zwei Löschhubschrauber in der Luft kollidiert und abgestürzt. Die Feuerwehr hat nahe der Ortschaft Psata eine Such- und Rettungsaktion für die Besatzungsmitglieder eingeleitet. Die Piloten des einen Hubschraubers haben sich bei der Feuerwehrzentrale per Funk gemeldet. Das Schicksal der Besatzung des zweiten Hubschraubers ist weiterhin unklar.
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0: Das ist euer Sonntag auf U24 und das ist gleich euer Musikmix. James Blunt gibt's gleich und Bibi Rexha. Und ein kleines Info-Update aus News, Wetter und Verkehr gibt's schon in 2 Minuten.
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9: FPÖ-Politiker siegt vor Gericht gegen Vizekanzler Babler. Gemeinderat Leo Lugner hat den Kulturminister spöttisch als Urinandi bezeichnet. Das Gericht hat die Klage des SPÖ-Chefs vorerst abgewiesen. Auf der 2, Peglalarm am Attersee, schränkt Schifffahrt drastisch ein. Wegen des stetig sinkenden Wasserstandes in Oberösterreich können 2 Haltestellen vorerst nicht mehr bedient werden. Und der Top-Click-Sondersitzung der EU nach Grenzdurchbruch auf Ceuta. Die europäischen Innenminister beraten in einer Dringlichkeitskonferenz über die Migrationskrise.
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9: Am Abend ist das Wetter meistens ruhig. Im Nordosten kann es hin und wieder noch blitzen oder donnern und die Nacht verläuft dann meistens trocken bei 22 bis 14 Grad. Morgen am Montag wird es dann ein Stück heißer. Es gibt meistens 29 bis 37 Grad. Richtung Weinviertler wird es extrem heiß mit bis zu 40 Grad und überall gibt es morgen einiges an Sonne. Wir schon auf die Straßen und nach Niederösterreich. Da dauert es eine Viertelstunde länger auf der S6 Semmering-Schnellstraße Richtung Sebenstein. Zwischen Glocknitz und Neunkirchen. In der Steiermark verliert ihr 20 Minuten auf der A2 Südautobahn Richtung Wien vor dem Kalcherkugeltunnel. Nach Kärnten, da dauert es eine halbe Stunde länger bei der Einreise nach Österreich vor dem Karawankentunnel. In Salzburg verliert ihr 20 Minuten auf der A10 Tauernautobahn Richtung Salzburg vor dem Tauerntunnel und Blockabfertigung gibt es auf der A10 Richtung Salzburg vor dem Helbersbergtunnel. Und noch nach Tirol, da dauert es 15 Minuten länger auf der B179 Fernpassstraße Richtung Vils zwischen Reutte Nord und dem Grenztunnel Füssen. Kommt gut an!
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8: 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New Religion. 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

Wer plant, in Italien Urlaub zu machen, der sollte sich das sehr genau anschauen. Die hohen Wassertemperaturen haben da nämlich eine schwere Algenplage ausgelöst. Das habt ihr top geklickt auf OE24.at und es gibt gleich mehr Infos dazu. Und überhaupt besser als Urlaub in Italien: Urlaub am Roten Meer von Ägypten. 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
12: Platz 1.
13: Wassermangel zwingt Atomkraftwerkparks zum Aus. Wegen des stetig sinkenden Donauwasserstandes muss das ungarische AKW komplett vom Netz. Der Stromausfall soll durch Reserven kompensiert werden.
12: Platz 2.
13: Pegelalarm schränkt Schifffahrt am Attersee ein. Die anhaltende Trockenheit lässt den Wasserstand in Oberösterreich drastisch sinken. Zwei Haltestellen können vorübergehend nicht angefahren werden.
12: Platz 3.
13: Geldregen spült rund 700.000 Euro an Strand. Auf Sizilien treiben unzählige Geldscheine aus dem Meer an Land. Die italienische Polizei hat drei Personen festgenommen und das Bargeld beschlagnahmt.
12: Platz 4.
13: Rekordhitze löst schwere Algenplage in Italien aus. Die hohen Wassertemperaturen verfärben Meere und Seen in beliebten Urlaubsregionen. Behörden haben bereits an mehreren Stränden ein Badeverbot verhängt.
12: Platz 5.
13: Und Funktionäre fordern Rücktritt von FIFA-Chef Infantino. Nach dem gescheiterten Investorendeal wächst der Druck auf den Verbandspräsidenten. Die UEFA verlangt nun eine außerordentliche Ratssitzung.
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15: Am Abend legt sich das Wetter in den Bergen. Es wird wieder ruhiger im Nordosten. Da bleibt noch ein kleines Restrisiko für späte Unwetter. Nach Mitternacht dann meistens überall trocken und die tiefsten Werte liegen zwischen 22 und 14 Grad. Der Montag bringt am Morgen den nächsten Hitzerekord mit 29 bis im Nordosten sogar knapp 40 Grad. Und abgesehen von ein paar vereinzelten Berggewittern im Westen gibt es morgen fast überall Sonne. Kurzes Verkehrsupdate und wir schauen in die Steiermark. Da dauert es eine halbe Stunde länger auf der A2 Südautobahn Richtung Wien vor dem Kalcherkogeltunnel. In Kärnten verliert ihr 20 Minuten bei der Einreise nach Österreich vor dem Karawankentunnel und in Tirol auch 20 Minuten Zeitverlust auf der B179 Fernpassstraße Richtung Vils zwischen Reutte Nord und dem Grenztunnel Füssen. Gute Fahrt!
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15: Elli Rolands ist im Studio. Wir machen uns jetzt noch ein paar angenehme Wochen-Ausklangstunden hier. Und ich bin jetzt noch eine Stunde da für euch mit einer super chilligen Playlist. Blue mit Elton John. Das ist schon mal sehr vielversprechend. Leonie, Don't Worry, darf natürlich auch nicht fehlen. Und jetzt, ich finde die Nummer ultimativ entspannend. Shabu, sie blinkt twice.
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1: Ray Dalton, Blood Running.
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0: Heute war ja wieder mal ein sehr starker 80s-Tag bei uns. Super Nummern haben wir dabei gehabt. Aber wenn dieser Song kommt, dann... Mister ist so, so gut und gibt's gleich für euch. Sia haben wir mit einer Portion Motivation und it's Tate McRae. She's all I wanna be.
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0: wir diese schöne Nummer gleich dabei haben von Donna Lewis und Felix Jehn ist auch gleich mit dabei. Das ist eure nächste halbe Stunde hier bei euch, für euch auf OE24.
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3: Geldregen spült rund 700.000 Euro an den Strand. Auf Sizilien treiben unzählige Geldscheine aus dem Meer am Land. Auf der 2 Pegelalarm schränkt Schifffahrt am Attersee ein. Die anhaltende Trockenheit lässt den Wasserstand in Oberösterreich drastisch sinken. Und der Top-Klick betrifft auch den Wassermangel in Ungarn. Das Atomkraftwerk Paks wurde zum Aus gezwungen. Der Stromausfall soll durch Reserven kompensiert werden.
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3: Am Abend beruhigt sich das Wetter in den Bergen wieder. Nur im Nordosten ist noch ein kleines Gewitter möglich. Die Nacht, die verläuft dann meistens trocken, klar, stellenweise ein bisschen neblig und die tiefsten Werte liegen zwischen 22 und 14 Grad. Der Montag legt dann morgen temperaturmäßig noch eins drauf. Es gibt meistens 29 bis 37 Grad. Richtung Weinviertel wird es mit 40 Grad extrem heiß und morgen gibt es auch überall Sonne. Kurzes Verkehrsupdate und wir schauen in die Steiermark. Da dauert es eine halbe Stunde länger auf der A2 Südautobahn Richtung Wien vor dem Kalcherkugeltunnel. In Kärnten verliert ihr 20 Minuten bei der Einreise nach Österreich vor dem Karawankentunnel und in Tirol auch 20 Minuten Zeitverlust auf der B179 Fernpassstraße Richtung Vils zwischen Reutte Nord und dem Grenztunnel Füssen. Gute Fahrt!
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5: 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Felix Jähn, Pride.

It's okay. It's okay, heimzugehen, wenn man fertig ist mit der Sendung. Elli Runen zwar im Studio. Ich sag Bussi, wünsche euch einen schönen Abend. Danke fürs Einschalten und bis bald auf Euch24. 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
7: Platz 1.
8: Sondersitzung der EU nach Grenzdurchbruch auf Ceuta. Die europäischen Innenminister beraten in einer Dringlichkeitskonferenz über die Migrationskrise in der spanischen Exklave. Die Asyldebatte kocht erneut auf.
7: Platz 2.
8: Pegelalarm am Attersee schränkt Schifffahrt drastisch ein. Wegen des stetig sinkenden Wasserstandes in Oberösterreich können 2 Haltestellen vorerst nicht mehr bedient werden. Der Pegel liegt bei 104 Zentimetern.
7: Platz 3.
8: FPÖ-Politiker siegt vor Gericht gegen Vizekanzler Babler. Der blautief gefärbte Gemeinderat Leo Lugner bezeichnete den Kulturminister spöttisch als Urin-Andi. Das Gericht wies die Klage des SPÖ-Chefs vorerst ab.
7: Platz 4.
8: Extremhitze von bis zu 40 Grad rollt auf Österreich zu. Zum Wochenstart steigen die Temperaturen vor allem im Osten extrem an. Erst gegen Ende der nächsten Woche bringt eine Störungszone verlässliche Abkühlung.
7: Platz 5.
8: Und spanische Fans fordern Aberkennung von Messis Sportpreis. Nach Rudelbildungen im WM-Finale verlangen Tausende eine Aufhebung der königlichen Auszeichnung. Dem Superstar wird mangelnder Sportsgeist vorgeworfen.
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10: Am Abend legt sich das Wetter in den Bergen. Es wird wieder ruhiger im Nordosten. Da bleibt noch ein kleines Restrisiko für späte Unwetter. Nach Mitternacht dann meistens überall trocken und die tiefsten Werte liegen zwischen 22 und 14 Grad. Der Montag bringt am Morgen den nächsten Hitzerekord mit 29 bis im Nordosten sogar knapp 40 Grad. Und abgesehen von ein paar vereinzelten Berggewittern im Westen gibt es morgen fast überall Sonne.
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1: Harry Styles, American Girls. American Girls.

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1: Jennifer Lopez featuring David Guetta. Save Me Tonight.

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